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1: Mein Vater hat mir Vollmacht über alles gegeben. Niemand außer dem Vater kennt den Sohn wirklich. Und niemand kennt den Vater außer dem Sohn und jenen, denen der Sohn den Vater offenbaren will. Glücklich zu schätzen sind die, deren Augen sehen, was ihr seht.
0: Auf ein Wort mit Jesus. 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
1: Kennst du das? Manchmal hat ein Satz von jemandem, der dir nahe steht, weniger Gewicht als derselbe Satz von einem Außenstehenden. Im Kindergarten hatten Erzieher manchmal eine ganz andere Autorität als die eigenen Eltern, obwohl sie vielleicht genau dasselbe gesagt haben. Jesus kannte dieses Phänomen. Ein Prophet wird überall verehrt, nur nicht in seiner eigenen Heimatstadt, von seinen Verwandten und von seiner eigenen Familie. Die Menschen aus seinem Umfeld meinten, Jesus zu kennen. Gerade deshalb fiel es ihnen schwer, in ihm mehr zu sehen als den, den sie schon immer kannten. Vertrautheit kann unseren Blick verstellen. Deshalb lohnt es sich, auch bei Menschen, die wir gut zu kennen glauben, wirklich hinzuhören. Und bei Jesus? Sehe ich ihn noch so, wie er wirklich ist? Oder nur so, wie ich ihn schon immer gekannt habe?
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1: Meine liebe Martha, du sorgst dich um so viele Kleinigkeiten. Im Grunde ist doch nur eines wirklich wichtig. Maria hat erkannt, was das ist. Und ich werde es ihr nicht nehmen.
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1: Ich bin Marvin Standke und das wird das Wochenende. Heute wird es auf vielen Autobahnen wieder voll, besonders auf den klassischen Reiserouten. An diesem Wochenende erwartet der ADAC vor allem am Sonntagnachmittag mehr Rückreiseverkehr. Betroffen sind unter anderem die A1, 7, 8, 9 und der Berliner Ring. Rund 1000 Baustellen können zusätzlich für Verzögerungen und längere Fahrzeiten sorgen. Autofahrer sollten deshalb mehr Zeit einplanen und möglichst außerhalb der Stoßzeiten starten. Die Vereinten Nationen erinnern heute an die Opfer religiöser Gewalt weltweit. Der Gedenktag macht auf Verfolgung wegen des Glaubens aufmerksam. Viele Menschen werden wegen ihrer Religion bedroht oder angegriffen. Die UN fordern mehr Schutz und Respekt für alle Religionen. Der Gedenktag soll außerdem daran erinnern, dass Religionsfreiheit ein Menschenrecht ist. Und heute geht die erste Runde im DFB-Pokal mit zahlreichen Spielen weiter. Dabei treffen Vereine aus unterschiedlichen Ligen aufeinander. Für kleinere Clubs bietet sich die Chance auf eine Pokalüberraschung. Auch mehrere Bundesligisten greifen heute erstmals in den Wettbewerb ein. Eine besondere Pokalgeschichte gibt es aber jetzt schon aus Krieschow in Brandenburg. Das 560-Einwohner-Dorf spielt am Sonntag erstmals im DFB-Pokal. Der Fünfligist trifft dabei auf den Bundesligisten Mainz 05.
0: Die Nachrichten wurden bereitgestellt von Radio Aktuell. 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
1: Wechselhaft jetzt. Viele Wolken und örtliche Schauer bei diesen Tiefstwerten 16 bis 10 Grad. Die Aussichten im Süden und Nordosten meist trocken, sonst einzelne Schauer und immer wieder Gewitter möglich. Maximal 24 Grad.
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1: Ich bin Silke Reich. Im Kampf gegen die schwere Ebola-Epidemie im Kongo sind die ersten 16.000 Impfdosen der Weltgesundheitsorganisation eingetroffen. Insgesamt soll das Land 70.000 Dosen erhalten.
2: Der Impfstoff ist vor allem für besonders gefährdete Menschen vorgesehen. Der aktuelle Ebola-Ausbruch wurde im Mai festgestellt. Inzwischen sind mehr als 2.500 Menschen an der Krankheit gestorben. Besonders betroffen sind Regionen im Norden und Osten des Landes, in denen die medizinische Versorgung durch bewaffnete Konflikte zusätzlich erschwert wird. Noah Ulrich, Redaktion.
1: In den USA hat eine Bundesrichterin den Visastopp für Menschen aus 75 Ländern gekippt. Die Regelung der Regierung sei rechtswidrig, weil Außenminister Rubio damit seine Befugnisse überschritten habe. Der Visastopp war im Januar eingeführt worden und betraf unter anderem Menschen aus Ländern in Afrika, Lateinamerika und dem Nahen Osten. Gegen die Regelung hatten Menschenrechtsorganisationen, Betroffene und US-Bürger geklagt. Nach der langen Niedrigwasserphase können immer mehr Rheinfähren wieder fahren. Die Fähre zwischen Düsseldorf und Sons nimmt heute nach fast einem Monat Zwangspause den Betrieb wieder auf. Auch zwischen Xanten und Wesel soll es wieder losgehen. Andere Fähren sind bereits seit einigen Tagen unterwegs. Grund sind die zuletzt gestiegenen Pegelstände am Rhein. Teilweise gelten wegen des niedrigen Wasserstands weiterhin Einschränkungen für größere und schwerere Fahrzeuge. Bundeskanzler Merz besucht heute das Waldbrandgebiet in der Eifel. In Hürtgenwald will er sich über den Einsatz informieren und den Helfern persönlich danken. Es ist sein erster öffentlicher Termin nach der Sommerpause. Der Waldbrand gilt als der größte in der Geschichte Nordrhein-Westfalens. Eine Woche lang kämpften die Einsatzkräfte gegen die Flammen. Seit Donnerstag ist das Feuer vollständig gelöscht. TikTok zahlt in den USA 400 Millionen Dollar in einem Verfahren wegen möglicher Datenschutzverstöße. Darauf haben sich die Videoplattform, ihr chinesischer Betreiber ByteDance und das US-Justizministerium geeinigt. Ein Schuldeingeständnis ist mit der Zahlung nicht verbunden. Die US-Regierung hatte TikTok 2024 verklagt. Der Vorwurf, Kinder unter 13 Jahren konnten ohne Zustimmung ihrer Eltern Konten anlegen. TikTok hat seine Datenschutzregeln inzwischen geändert.
0: Die Nachrichten wurden bereitgestellt von Radio Aktuell. 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
1: Die aktuellen Temperaturen in Köln 13 Grad, in Hamburg 11, in Bremen 12, in Berlin 15, in Dresden und Frankfurt am Main 14, in Stuttgart 13, in München und Erfurt 14 und in Münster 12 Grad. Heute gibt es bei wechselnder Bewölkung vor allem im Nordwesten und in der Mitte Schauer und einzelne Gewitter, die am Abend nachlassen. Im Süden sind längere sonnige Abschnitte dabei. Die Höchstwerte liegen zwischen 18 und 23 Grad. Morgen ist es im Norden oft stark bewölkt mit Schauern und einzelnen Gewittern, vor allem an den Küsten und im Nordosten. In der Südhälfte ist es dagegen heiter bis wolkig und überwiegend trocken. Im Südwesten scheint auch länger die Sonne. Die Höchsttemperaturen erreichen 17 bis 25 Grad.
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1: Unser Gott ist fähig. Er ist stark, wenn du schwach bist. Er hält seine Versprechen. Er ist beständig wie die aufgehende Sonne. Also hab keine Angst. Er ändert sich nicht. Niemals. Es gibt keine Mauer, die er nicht einreißen könnte. Keinen Berg, den er nicht bezwingen könnte. Unser Gott ist fähig. Ryan Stevenson, Abel.
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1: Ich bin Silke Reich. Im Kampf gegen die schwere Ebola-Epidemie im Kongo sind die ersten 16.000 Impfdosen der Weltgesundheitsorganisation eingetroffen. Insgesamt soll das Land 70.000 Dosen erhalten.
2: Der Impfstoff ist vor allem für besonders gefährdete Menschen vorgesehen. Der aktuelle Ebola-Ausbruch wurde im Mai festgestellt. Inzwischen sind mehr als 2.500 Menschen an der Krankheit gestorben. Besonders betroffen sind Regionen im Norden und Osten des Landes, in denen die medizinische Versorgung durch bewaffnete Konflikte zusätzlich erschwert wird. Noah Ulrich, Redaktion.
1: In den USA hat eine Bundesrichterin den Visastopp für Menschen aus 75 Ländern gekippt. Die Regelung der Regierung sei rechtswidrig, weil Außenminister Rubio damit seine Befugnisse überschritten habe. Der Visastopp war im Januar eingeführt worden und betraf unter anderem Menschen aus Ländern in Afrika, Lateinamerika und dem Nahen Osten. Gegen die Regelung hatten Menschenrechtsorganisationen, Betroffene und US-Bürger geklagt. Nach der langen Niedrigwasserphase können immer mehr Rheinfähren wieder fahren. Die Fähre zwischen Düsseldorf und Sons nimmt heute nach fast einem Monat Zwangspause den Betrieb wieder auf. Auch zwischen Xanten und Wesel soll es wieder losgehen. Andere Fähren sind bereits seit einigen Tagen unterwegs. Grund sind die zuletzt gestiegenen Pegelstände am Rhein. Teilweise gelten wegen des niedrigen Wasserstands weiterhin Einschränkungen für größere und schwerere Fahrzeuge. Bundeskanzler Merz besucht heute das Waldbrandgebiet in der Eifel. In Hürtgenwald will er sich über den Einsatz informieren und den Helfern persönlich danken. Es ist sein erster öffentlicher Termin nach der Sommerpause. Der Waldbrand gilt als der größte in der Geschichte Nordrhein-Westfalens. Eine Woche lang kämpften die Einsatzkräfte gegen die Flammen. Seit Donnerstag ist das Feuer vollständig gelöscht. TikTok zahlt in den USA 400 Millionen Dollar in einem Verfahren wegen möglicher Datenschutzverstöße. Darauf haben sich die Videoplattform, ihr chinesischer Betreiber ByteDance und das US-Justizministerium geeinigt. Ein Schuldeingeständnis ist mit der Zahlung nicht verbunden. Die US-Regierung hatte TikTok 2024 verklagt. Der Vorwurf, Kinder unter 13 Jahren konnten ohne Zustimmung ihrer Eltern Konten anlegen. TikTok hat seine Datenschutzregeln inzwischen geändert.
0: Die Nachrichten wurden bereitgestellt von Radio Aktuell. 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
1: Die aktuellen Temperaturen in Köln 13 Grad, in Hamburg 11, in Bremen 12, in Berlin 15, in Dresden und Frankfurt am Main 14, in Stuttgart 13, in München und Erfurt 14 und in Münster 12 Grad. Heute gibt es bei wechselnder Bewölkung vor allem im Nordwesten und in der Mitte Schauer und einzelne Gewitter, die am Abend nachlassen. Im Süden sind längere sonnige Abschnitte dabei. Die Höchstwerte liegen zwischen 18 und 23 Grad. Morgen ist es im Norden oft stark bewölkt mit Schauern und einzelnen Gewittern, vor allem an den Küsten und im Nordosten. In der Südhälfte ist es dagegen heiter bis wolkig und überwiegend trocken. Im Südwesten scheint auch länger die Sonne. Die Höchsttemperaturen erreichen 17 bis 25 Grad.
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1: Ich bin Silke Rech. Im Handelsstreit zwischen den USA und Kanada sind die Verhandlungen vorerst gescheitert. Damit erheben die USA neue Zölle von 50% auf zahlreiche kanadische Produkte.
2: Betroffen sind unter anderem Wein, Möbel, Milchprodukte und Hockeyschläger. Kanada will mit Gegenzöllen in gleicher Höhe reagieren. Premierminister Carney sagte, die zuletzt von den USA vorgeschlagenen Bedingungen seien unfair und wirtschaftlich nicht tragbar gewesen. Die Beziehungen zwischen beiden Ländern haben sich seit dem Amtsantritt von US-Präsident Trump deutlich verschlechtert. Timo Wiesner, Redaktion.
1: Der Antisemitismusbeauftragte der Bundesregierung Klein warnt vor einer möglichen Auswanderung jüdischer Familien bei Wahlerfolgen der AfD. Viele würden darüber nachdenken, Deutschland zu verlassen, falls die Partei nach den kommenden Landtagswahlen Regierungsverantwortung übernimmt. Im September wird unter anderem in Berlin, Mecklenburg-Vorpommern und Sachsen-Anhalt gewählt. Bundesjustizministerin Hubig fordert einen stärkeren Schutz queerer Menschen im Grundgesetz. Hintergrund ist der islamistische Terroranschlag am Rande des Berliner Christopher Street Day im Juli. Dabei wurde ein Mensch getötet, 31 weitere wurden verletzt. Hubig will das Diskriminierungsverbot im Grundgesetz entsprechend erweitern. Aus der Union gibt es dagegen Vorbehalte. Die US-Regierung will den Vereinten Nationen 725 Millionen Dollar an ausstehenden Beiträgen zahlen. Die Zahlung ist allerdings an weitere Reformen der UNO geknüpft. Die Weltorganisation steckt derzeit in einer schweren Finanzkrise und hat bereits ihr Budget gekürzt und Stellen verlagert. Insgesamt stehen noch Beitragszahlungen der USA von mehreren Milliarden Dollar aus. Washington bestreitet allerdings die von der UNO genannte Höhe der Schulden. Thüringens Ministerpräsident Vogt will heute erneut zum Landesvorsitzenden der CDU gewählt werden. Die Abstimmung findet auf dem Landesparteitag in Eisenach statt. Dabei geht es auch um den Rückhalt für Vogt innerhalb seiner Partei. Der Ministerpräsident steht derzeit unter Druck, nachdem sein Widerspruch gegen die Aberkennung seines Doktortitels erfolglos geblieben ist.
0: Die Nachrichten wurden bereitgestellt von Radio Aktuell. 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
1: Die aktuellen Temperaturen in Köln, Bonn 15 Grad, in Hamburg und Bremen 14, in Berlin 15, in Dresden 14, in Frankfurt am Main und Stuttgart 15, in Erfurt und Münster 14 Grad. Heute gibt es bei wechselnder Bewölkung vor allem im Nordwesten und in der Mitte Schauer und einzelne Gewitter, die am Abend nachlassen. Im Süden sind längere sonnige Abschnitte dabei. Die Höchstwerte liegen zwischen 18 und 23 Grad. Morgen ist es im Norden oft stark bewölkt mit Schauern und einzelnen Gewittern, vor allem an den Küsten und im Nordosten. In der Südhälfte ist es dagegen heiter bis wolkig und überwiegend trocken. Im Südwesten scheint auch länger die Sonne. Die Höchsttemperaturen erreichen 17 bis 25 Grad.
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1: Kennst du das? Manchmal hat ein Satz von jemandem, der dir nahe steht, weniger Gewicht als derselbe Satz von einem Außenstehenden. Im Kindergarten hatten Erzieher manchmal eine ganz andere Autorität als die eigenen Eltern, obwohl sie vielleicht genau dasselbe gesagt haben. Jesus kannte dieses Phänomen. Ein Prophet wird überall verehrt, nur nicht in seiner eigenen Heimatstadt, von seinen Verwandten und von seiner eigenen Familie. Die Menschen aus seinem Umfeld meinten, Jesus zu kennen. Gerade deshalb fiel es ihnen schwer, in ihm mehr zu sehen als den, den sie schon immer kannten. Vertrautheit kann unseren Blick verstellen. Deshalb lohnt es sich, auch bei Menschen, die wir gut zu kennen glauben, wirklich hinzuhören. Und bei Jesus? Sehe ich ihn noch so, wie er wirklich ist? Oder nur so, wie ich ihn schon immer gekannt habe?
0: Der Spruch des Tages steht in der Bibel. 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
1: Ich bin Silke Rech. Im Handelsstreit zwischen den USA und Kanada sind die Verhandlungen vorerst gescheitert. Damit erheben die USA neue Zölle von 50% auf zahlreiche kanadische Produkte.
2: Betroffen sind unter anderem Wein, Möbel, Milchprodukte und Hockeyschläger. Kanada will mit Gegenzöllen in gleicher Höhe reagieren. Premierminister Carney sagte, die zuletzt von den USA vorgeschlagenen Bedingungen seien unfair und wirtschaftlich nicht tragbar gewesen. Die Beziehungen zwischen beiden Ländern haben sich seit dem Amtsantritt von US-Präsident Trump deutlich verschlechtert. Timo Wiesner, Redaktion.
1: Der Antisemitismusbeauftragte der Bundesregierung Klein warnt vor einer möglichen Auswanderung jüdischer Familien bei Wahlerfolgen der AfD. Viele würden darüber nachdenken, Deutschland zu verlassen, falls die Partei nach den kommenden Landtagswahlen Regierungsverantwortung übernimmt. Im September wird unter anderem in Berlin, Mecklenburg-Vorpommern und Sachsen-Anhalt gewählt. Bundesjustizministerin Hubich fordert einen stärkeren Schutz queerer Menschen im Grundgesetz. Hintergrund ist der islamistische Terroranschlag am Rande des Berliner Christopher Street Day im Juli. Dabei wurde ein Mensch getötet, 31 weitere wurden verletzt. Hubich will das Diskriminierungsverbot im Grundgesetz entsprechend erweitern. Aus der Union gibt es dagegen Vorbehalte. Die US-Regierung will den Vereinten Nationen 725 Millionen Dollar an ausstehenden Beiträgen zahlen. Die Zahlung ist allerdings an weitere Reformen der UNO geknüpft. Die Weltorganisation steckt derzeit in einer schweren Finanzkrise und hat bereits ihr Budget gekürzt und Stellen verlagert. Insgesamt stehen noch Beitragszahlungen der USA von mehreren Milliarden Dollar aus. Washington bestreitet allerdings die von der UNO genannte Höhe der Schulden. Thüringens Ministerpräsident Vogt will heute erneut zum Landesvorsitzenden der CDU gewählt werden. Die Abstimmung findet auf dem Landesparteitag in Eisenach statt. Dabei geht es auch um den Rückhalt für Vogt innerhalb seiner Partei. Der Ministerpräsident steht derzeit unter Druck, nachdem sein Widerspruch gegen die Aberkennung seines Doktortitels erfolglos geblieben ist.
0: Die Nachrichten wurden bereitgestellt von Radio Aktuell. 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
1: Die aktuellen Temperaturen in Köln, Bonn 15 Grad, in Hamburg und Bremen 14, in Berlin 15, in Dresden 14, in Frankfurt am Main und Stuttgart 15, in Erfurt und Münster 14 Grad. Heute gibt es bei wechselnder Bewölkung vor allem im Nordwesten und in der Mitte Schauer und einzelne Gewitter, die am Abend nachlassen. Im Süden sind längere sonnige Abschnitte dabei. Die Höchstwerte liegen zwischen 18 und 23 Grad. Morgen ist es im Norden oft stark bewölkt mit Schauern und einzelnen Gewittern, vor allem an den Küsten und im Nordosten. In der Südhälfte ist es dagegen heiter bis wolkig und überwiegend trocken. Im Südwesten scheint auch länger die Sonne. Die Höchsttemperaturen erreichen 17 bis 25 Grad.
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4: Und damit seid mir noch gegrüßt, ERF Yes Welt oder auch ERF Yes Musikredaktion zur Top 30 Show, der Show, bei der ihr bestimmt, welche Songs hier laufen. Alle Lieder, die wir bei ERF Yes spielen, die könnt ihr bewerten auf erfyes.de und in der App die Radio-Playlist öffnen und Daumen hoch und Daumen runter verteilen, je nachdem wie euch die Songs gefallen. Und jeden Freitag zähle ich zusammen und erstelle euch eure Hörercharts. 2 Stunden lang spiele ich euch eure 30 Lieblingssongs hintereinander weg. Mein Name ist Steffen Schmidt und jetzt starten wir auch. Die Erklärung ist erledigt und damit können wir uns Platz 30 anhören. Das ist Fargo mit Zoom.
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Switchfoot mit Beautiful Life. Euer Platz 29 in dieser Woche in der Top 30 Show. Als nächstes haben wir hier einen Song, ich finde, der passt ganz gut in die aktuelle Zeit. Wenn wir die Nachrichten mal durchhören, dann ist da eigentlich eine Meldung nach der nächsten, die uns so richtig ein schwarzes Bild von der Zukunft zeichnet. Und in all dem, ich will diese Probleme gar nicht kleinmalen, in all dem gibt es aber eine Hoffnung, auf die wir uns stützen dürfen, nämlich Angst hat nicht und niemals das letzte Wort. Das sagen auch die Afters und sie haben einen Song darüber geschrieben. It's Gonna Get Better ist in dieser Woche auf Platz 28 gewählt worden.

Tasha Layton mit There is a God auf Platz Nummer 27 in der Top 30 Show. Und auf Platz Nummer 26 spreche ich nochmal eine Empfehlung für euch aus. 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Und falls ja, könnte das ja vielleicht was sein. Falls nicht, hört ihr sie jetzt auf Platz 26 mit Miracle.

mit schnellen Schritten durch die Top 30 Show bei ERF. Yes, das waren Tommy Prophet und Mara Justine mit Blessed Assurance. Und jetzt kommen wir auch schon zu Platz Nummer 24. Da steht ein Mann, der hat lange Zeit Platz 1 gepachtet gehabt. Matthew West mit seiner Ballade Good. Euer Platz 24 in dieser Woche.

0: Praise von Elevation Worship. Das ist euer Platz 23 in dieser Woche in der Top 30 Show.
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0: Ist eine Ente, die Lebensfreude zurückbringt. Jawohl, eine Ente, Freude, das ist purer Zucker. Dafür geht es in den US-Bundesstaat New York. Dort lebt Hundedame Barley bei der Familie Canarelli. Und vor einigen Jahren wurde bei der Hündin Epilepsie diagnostiziert. Medikamente helfen zwar gegen die Krankheit, nehmen dem Tier aber die Lebensfreude. Das äußert sich folgendermaßen. Sohn Cameron erklärt dem ZDF, Barley sei einfach nicht mehr aktiv gewesen. Und Mutter Tori ergänzt, sie habe die Lebendigkeit verloren. Tja, und dann kommt es zu einer richtig besonderen Freundschaft. Vorübergehend übernimmt die Familie die Pflege von Ente Louie und Barley, der taut wieder auf. Sie findet in der Ente einen Freund fürs Leben. Sie beginnt wieder mit dem Schwanz zu wedeln, zu spielen und das Leben zu genießen. Es ist für die Familie also klar, wer unserem Hund die Lebensfreude zurückbringt, der darf bleiben. Und heute leben die ungewöhnlichen, aber unzertrennlichen Freunde gemeinsam bei den Canarellis. Und mein Herz macht einen Hürdenlauf. Wie süß ist das denn? Und auch ein kleiner Beweis dafür, Gott kennt Wege, die wir für unmöglich halten. Das ist doch mal eine tolle Story und eine gute Nachricht.
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0: Und wir machen weiter in der Top 30 Show mit eurem Platz Nummer 22. Da steht in dieser Woche Florian Künstler, ja, mit einem Song, der schwerfällt. Denn es ist ein Song an eine Person, die leider nicht mehr auf dieser Erde weilt. Florian Künstler mit Das alles ist passiert. Ein bittersüßer Song zum Zurückschauen, aber auch zum nach vorne schauen. Denn wir haben ja eine Hoffnung. Es geht nach dem Tod weiter. ERF Yes ist hier, mein Name ist Steffen Schmidt und das ist euer Platz 22.

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Toby Mac hat sich seine Freunde von Third Day geschnappt und Campfire geschrieben. The Very Love. Campfire ist dabei übrigens ein Wort, das kommt in diesem Song gar nicht vor. Aber es wirkt irgendwie musikalisch wie ein Lagerfeuer und es lädt dazu ein, auch ab und zu einfach mal das Tempo rauszunehmen und sich darauf zu besinnen, Gott ist da und egal wie schlecht das Leben gerade aussehen mag, Gott begleitet einen und er wird einen am Ende in die Arme schließen. Richtig schöne Aussage auf eurem Platz Nummer 21. Ein Platz davor gelandet ist Tiffany Harris. Vertigo ist euer Platz 20.

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Und so beginnt es. Die O-Bros natürlich mit dabei in der Top 30 Show. Mal schauen, wie oft wir sie heute noch hören werden. Ich gebe mich nicht auf, ist euer Platz Nummer 19. Ein Platz davor auf der 18 stehen in dieser Woche We The Kingdom, die Familienband rund um den Familiennamen Cash. Ed Cash, erfolgreicher christlicher Songproduzent, hat sich Jahre, nachdem sein Rockstar-Traum gescheitert war, dann doch noch den Traum von der eigenen Band erfüllt, mit seinen Kindern und einem guten Freund. Und so haben wir es dann geschafft. Ein Bruder ist auch noch mit dabei. We The Kingdom mit Don't Let The Darkness ist euer Platz Nummer 18.

0: Wenn ihr mich fragt, ist das eine der schönsten Stimmen, die wir in den letzten Jahren dazu gewonnen haben bei ERF. Yes, Jamie McDonald mit How the Story Ends. Ein Song kriegen wir noch rein, beziehungsweise einen Platz in der Top 30 Show, bevor es die Nachrichten gibt. Und das ist Buck mit Manchmal so, manchmal so. Nach den Nachrichten legen wir dann weiter und begeben uns von Platz 15 bis hin zu eurem Lieblingssong der Woche.
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1: Ich bin Silke Rech. Außenminister Wadephul ist zu einem weiteren Besuch in der Ukraine eingetroffen. In Kiew sicherte er dem Land weitere Unterstützung aus Deutschland zu.
2: Das gilt auch mit Blick auf den kommenden Winter. Wadephul kritisierte außerdem die schweren russischen Angriffe auf Zivilisten und die Energieversorgung. Bei seinem Besuch sind Gespräche mit der ukrainischen Führung geplant. Es ist seine vierte Reise in die Ukraine seit seinem Amtsantritt vor knapp 16 Monaten. Noah Ulrich, Redaktion.
1: Im Handelsstreit zwischen den USA und Kanada gelten neue Strafzölle. Die USA verlangen jetzt 50% Zoll auf bestimmte Waren aus Kanada. Betroffen sind Importe im Wert von rund 20 Milliarden Dollar. Kanada hat Gegenmaßnahmen in gleicher Höhe angekündigt. Zuvor waren Gespräche zwischen beiden Ländern gescheitert. Beim Absturz eines in Deutschland registrierten Kleinflugzeugs in Kroatien sind zwei Menschen ums Leben gekommen. Die Maschine war auf dem Weg von Tschechien nach Zadar, als gestern Nachmittag der Kontakt abbrach. Später fanden Retter das Wrack im schwer zugänglichen Velebit-Gebirge. Wer die beiden Opfer sind, ist noch unklar. Auch die Absturzursache wird noch untersucht. Das US-Verteidigungsministerium hat mehrere Führungskräfte der Militärzeitung Stars and Stripes entlassen. Betroffen sind unter anderem der Chefredakteur und der Herausgeber. Dem Chefredakteur wurde Ungehorsam vorgeworfen. Er hatte sich gegen eine mögliche Zensur durch das Pentagon ausgesprochen. Stars and Stripes wird teilweise vom Verteidigungsministerium finanziert, arbeitet bislang aber redaktionell unabhängig. Die SPD will nach dem Ende der Amtszeit von Bundespräsident Steinmeier eine Frau im höchsten Staatsamt. Es sei höchste Zeit dafür, sagte der parlamentarische Geschäftsführer der SPD-Bundestagsfraktion Wiese. Aus der Union gibt es dagegen noch keine Festlegung. Steinmeiers Nachfolge wird Ende Januar gewählt. Nach zwei Amtszeiten darf er nicht erneut kandidieren.
0: Die Nachrichten wurden bereitgestellt von Radio Aktuell. 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
1: Die aktuellen Temperaturen in Köln, Hamburg und Bremen 16 Grad, genauso in Berlin, in Dresden 15, in Frankfurt am Main 16, in Stuttgart und München 17, in Erfurt 15 und in Münster 16 Grad. Heute gibt es wechselnde Bewölkung mit Schauern und einzelnen Gewittern, vor allem im Nordwesten und über der Mitte. Im Süden zeigt sich teils länger die Sonne, an den Alpen sind jedoch kräftige Gewitter möglich. Die Höchstwerte erreichen 18 bis 23 Grad. Morgen ist es im Norden oft stark bewölkt mit Schauern und einzelnen Gewittern, vor allem an den Küsten und im Nordosten. In der Südhälfte ist es dagegen heiter bis wolkig und überwiegend trocken. Im Südwesten scheint auch länger die Sonne. Die Höchsttemperaturen erreichen 17 bis 25 Grad.
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4: Mit ERF Yes und euren Lieblingssongs geht's durch den Samstag hier bei ERF Yes. Jawohl, ihr habt entschieden, welche Songs ich euch in diesen beiden Stunden spiele. Immer ab 10 und ab 18 Uhr jeden Samstag spielen wir euch eure 30 Lieblingssongs der Woche. Und die bestimmt ihr durch eure Daumen nach oben und nach unten in der Playlist auf erfyes.de und in der App. Ich habe zusammengezählt und vor allem bei dem Song hier habe ich mich richtig gefreut, dass er wieder mit dabei ist. Kann man so sagen. Aktueller Lieblingssong von der Playlist, Jamie McDonald mit Born to Fly, ist euer Platz 15. Mein Name ist Steffen Schmidt und ich freue mich, dass ihr mit dabei seid.

Jervis Campbell mit A Light in Me. Das ist euer Platz Nummer 14 bei ERF Yes. Und ein Platz davor ist ein Mann, der einen Megasprung hingelegt hat. Denn am Donnerstag habe ich euch einen kleinen Einblick gegeben hier in der Morning Show bei ERF Yes. Montags bis Freitag von 7 bis 10 begleiten wir euch in den Tag. Und da habe ich gesagt, hier schon mal vorgeschaut auf die Top 30 Show Montez mit Wenn du mich fragst, der könnte wirklich noch Unterstützung gebrauchen. Da stand er auf Platz Nummer 30, ganz knapp drin. Ja, und ihr habt gesagt, wenn der noch Unterstützung braucht, dann legen wir los. Und ihr habt euch richtig ins Zeug gelegt. Es ging hoch bis auf Platz Nummer 13. Das ist Montez mit Wenn du mich fragst.

Make It Well, das sind Mercy Me in der Top 30 Show auf Platz Nummer 12. Diese Woche habe ich euch unter anderem in der ERF Yes Morning Show gefragt, was so eure Lieblingskonzerte waren. Und da kam auch einiges rein. Es gab jemand, der hat Vincent Weiss gesagt, Michael Patrick Kelly war dabei. Für mich ganz cool. Es gibt Leute, die Normal ist anders noch kennen. Sau nice. Und dann gab es aber eine ganz, ganz klare und sehr viel verbreitete Meinung unter euch. Die O-Bros sind es. Und dann würde ich sagen, ist die Top 30 Show für euch eigentlich perfekt, denn wir hören sie schon wieder. Sie waren ja schon einmal drin und mit Ja, ich glaube, habt ihr sie nochmal reingewählt auf Platz Nummer 11.

Sam Wilson mit Till the Road Runs Out. Platz Nummer 10 und damit sind wir auch schon drin im letzten Drittel dieser Top 30 Show. Und auf Platz Nummer 9 habt ihr Joel und Luke Smallbone gewählt. Zum zweiten Mal vertreten heute in der Top 30 Show vor King and Country. 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What If I Told You ist euer Platz Nummer 9. 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

0: Rachel Namiroff mit What If bei ERF Yes. Schön, dass ihr mit dabei seid in der Top 30 Show. Das war euer Platz Nummer 8.
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0: Ist für mich der Ugly Potato Day in Kanada, also ein Tag der hässlichen Kartoffeln. Und das ist ganz groß, Freunde. Am 8. August hat dieser Tag dort stattgefunden, veranstaltet von der Organisation Odd Bunch. Die machen etwas sehr Einfaches im Prinzip. Sie retten Lebensmittel vor der Tonne. In Kanada, genauso wie in Deutschland übrigens, gibt es nämlich ein großes Problem. Schönheitsansprüche an Gemüse und Obst. So banal das klingt, eine Karotte, die sich in sich verdreht hat oder zu knubbelige Kartoffeln, die landen selten im Supermarktregal. Ja, und warum? Weil sie nicht schön aussehen und deshalb nicht so viel Absatz versprechen. Das ist eigentlich komplett Banane, denn die Lebensmittel sind ja noch absolut genießbar, landen trotzdem auf dem Müll. Odd Bunch will das verhindern und nimmt Landwirten das unschöne Obst oder das Gemüse dann ab. Zum günstigen Preis kann man es dort kaufen oder beim Ugly Potato Day einfach kostenlos abholen. Über 250 Tonnen an Obst und Gemüse wurden dort verschenkt. Und warum? Weil Essen in den Magen gehört und nicht in den Müll. Und das finde ich klasse. Es ist eine tolle Aktion von einer noch tolleren Organisation und ich finde, das hätte auch in Deutschland was. Für mich ist das eine gute Nachricht.
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0: Und damit begeben wir uns auf die letzten Schritte hin zu eurem Lieblingssong der Woche. Ihr habt fleißig abgestimmt auf erfjes.de und in der kostenlosen App. Habt da Daumen nach oben und Daumen nach unten verteilt, um uns zu sagen, wie euch die Songs gefallen. Und für dieses Feedback bedanken wir uns wöchentlich immer von 10 und von 18 Uhr an bei ERF Yes am Samstag mit der Top 30 Show. Da spielen wir euch eure 30 demnach Lieblingssongs der Woche. Mein Name ist Steffen Schmidt und wir sind ja auch schon bei Platz 7. Hier sind Julia Poe, Lost and Found und Regan James Broom gelandet mit Home Again, euer Platz Nummer 7 in dieser Woche.

Torrin Wells mit Worten, die in amerikanischen Gerichtssälen gesprochen werden und dann durchaus für Erleichterung bei angeklagten Personen sorgen könnten. Not guilty, also unschuldig. Und das hat Torrin Wells sich ausgeliehen aus dem Gerichtssaal und in einen Song verpackt. Denn er sagt, wir sind unschuldig. Aber nicht, weil wir alle so tadellos leben, sondern weil Jesus sein Leben gegeben hat und damit unsere Schuld beglichen. Was für eine tolle Aussage. Und einfach nur mal einen kurzen Reminder ans Evangelium mit reingeschleust. Finde ich ganz fantastisch. Euer Platz Nummer 5 ist jetzt dran. Und zwar Josh Wilson mit How Loved You Are.

Die O-Bros. Zum dritten Mal drin in dieser Top 30 Show mit Wolken im Moshpit. Schauen wir mal, wie es da noch weitergeht. Auf Platz Nummer 3 sind nicht die O-Bros, sondern Vincent Weiss. Und in U packt er ja eine Liebeserklärung auf den Beat, aber auch so eine kleine oder so ein kleines Bild für die Liebe Gottes zu uns. Er sagt nämlich, niemand ist wie du und du musst gar nichts dafür tun, damit ich dich lieb hab. Und genau so sieht Gott das. Egal, was du tust, er hat dich lieb. Und das ist eine Zusage, auf die du immer vertrauen darfst. Vincent Weiss, euer Platz Nummer 3 mit U.

Der hat irgendwie was wie so ein guter Wein. Ne? Umso länger man den kennt, umso besser wird er. Phil Wickham mit What an Awesome God. Euer Platz Nummer 2 in dieser Woche, wie ich finde, absolut verdient. Und ich muss es ja gar nicht mehr spannend machen. Wir haben die Obros mit God Bless heute noch nicht gehört. Und deswegen ist auch klar, das ist euer Platz 1, euer Lieblingssong der Woche bei ERF Yes.

Also falls irgendjemand von euch mal ein Lexikon verlegt und das Wort Dominanz mit einem Song untermalen möchte, wie auch immer das funktioniert, dann nehmt doch einfach die O-Bros mit God Bless, weil Dominanz ist eigentlich schon viel zu wenig für das, was die letzten Wochen hier abziehen. Seit der Song bei uns läuft, und das ist jetzt auch schon 9 Wochen her, ist er jedes Mal auf Platz 1 in der Top 30 Show gewesen. Mal schauen, ob sich das irgendwann in diesem Leben nochmal ändert. Die O-Bros, die erfreuen sich bei euch bester Beliebtheit. Wie die Top 30 Show nächste Woche aussieht, das entscheidet natürlich wieder ihr durch eure Daumen nach oben und Daumen nach unten in der Playlist auf erfyes.de und in der App. Mein Name ist Steffen Schmidt und ich bin gespannt, wie es nächste Woche aussieht. Jetzt bin ich aber erstmal raus, sage wie immer, macht's nicht gut, macht's besser und genießt euren Rest Samstag bei erfyes mit der schönsten Popmusik.

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1: Ich bin Silke Rech. Außenminister Wadephul ist zu einem weiteren Besuch in der Ukraine eingetroffen. In Kiew sicherte er dem Land weitere Unterstützung aus Deutschland zu.
2: Das gilt auch mit Blick auf den kommenden Winter. Wadephul kritisierte außerdem die schweren russischen Angriffe auf Zivilisten und die Energieversorgung. Bei seinem Besuch sind Gespräche mit der ukrainischen Führung geplant. Es ist seine vierte Reise in die Ukraine seit seinem Amtsantritt vor knapp 16 Monaten. Noah Ulrich, Redaktion.
1: Im Handelsstreit zwischen den USA und Kanada gelten neue Strafzölle. Die USA verlangen jetzt 50% Zoll auf bestimmte Waren aus Kanada. Betroffen sind Importe im Wert von rund 20 Milliarden Dollar. Kanada hat Gegenmaßnahmen in gleicher Höhe angekündigt. Zuvor waren Gespräche zwischen beiden Ländern gescheitert. Beim Absturz eines in Deutschland registrierten Kleinflugzeugs in Kroatien sind zwei Menschen ums Leben gekommen. Die Maschine war auf dem Weg von Tschechien nach Zadar, als gestern Nachmittag der Kontakt abbrach. Später fanden Retter das Wrack im schwer zugänglichen Velebit-Gebirge. Wer die beiden Opfer sind, ist noch unklar. Auch die Absturzursache wird noch untersucht. Das US-Verteidigungsministerium hat mehrere Führungskräfte der Militärzeitung Stars and Stripes entlassen. Betroffen sind unter anderem der Chefredakteur und der Herausgeber. Dem Chefredakteur wurde Ungehorsam vorgeworfen. Er hatte sich gegen eine mögliche Zensur durch das Pentagon ausgesprochen. Stars and Stripes wird teilweise vom Verteidigungsministerium finanziert, arbeitet bislang aber redaktionell unabhängig. Die SPD will nach dem Ende der Amtszeit von Bundespräsident Steinmeier eine Frau im höchsten Staatsamt. Es sei höchste Zeit dafür, sagte der parlamentarische Geschäftsführer der SPD-Bundestagsfraktion Wiese. Aus der Union gibt es dagegen noch keine Festlegung. Steinmeiers Nachfolge wird Ende Januar gewählt. Nach zwei Amtszeiten darf er nicht erneut kandidieren.
0: Die Nachrichten wurden bereitgestellt von Radio Aktuell. 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
1: Die aktuellen Temperaturen in Köln, Hamburg und Bremen 16 Grad, genauso in Berlin, in Dresden 15, in Frankfurt am Main 16, in Stuttgart und München 17, in Erfurt 15 und in Münster 16 Grad. Heute gibt es wechselnde Bewölkung mit Schauern und einzelnen Gewittern, vor allem im Nordwesten und über der Mitte. Im Süden zeigt sich teils länger die Sonne, an den Alpen sind jedoch kräftige Gewitter möglich. Die Höchstwerte erreichen 18 bis 23 Grad. Morgen ist es im Norden oft stark bewölkt mit Schauern und einzelnen Gewittern, vor allem an den Küsten und im Nordosten. In der Südhälfte ist es dagegen heiter bis wolkig und überwiegend trocken. Im Südwesten scheint auch länger die Sonne. Die Höchsttemperaturen erreichen 17 bis 25 Grad.
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1: Keine Überraschung ist wunderbarer als die, geliebt zu werden. Darin spüren wir die Hand Gottes auf unserer Schulter. Margaret Kennedy.

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1: Ich bin Selke Reich. Außenminister Wadephul ist zu Gesprächen in die Ukraine gereist. Nach seiner Ankunft in Kiew verurteilte er die verstärkten russischen Drohnen- und Raketenangriffe.
2: Der CDU-Politiker sicherte der Ukraine weitere deutsche Unterstützung zu. Bei den Gesprächen mit der ukrainischen Führung soll es unter anderem um die Energieversorgung im kommenden Winter und die weitere Zusammenarbeit im Sicherheitsbereich gehen. Wadephul ist bereits zum 4. Mal seit seinem Amtsantritt in der Ukraine. Am Montag feiert das Land seinen 35. Unabhängigkeitstag. Timo Wiesner, Redaktion.
1: Der Iran hat mehreren irakischen Öltankern die Durchfahrt durch die Straße von Hormus erlaubt. Dafür wurde eine Sondergenehmigung erteilt. Wie viele Tanker die wichtige Meerenge bereits passiert haben, ist noch unklar. Das US-Finanzministerium wirft dem Iran vor, die Zusammenarbeit mit dem Irak zur Umgehung von Sanktionen zu nutzen. Dabei soll iranisches Öl mit irakischem Öl vermischt und anschließend auf dem Weltmarkt verkauft werden. In den USA hat eine Bundesrichterin den Visastopp für Menschen aus 75 Ländern gekippt. Die Regierung hatte die Regelung im Januar eingeführt. Die Richterin in New York erklärte sie für rechtswidrig. Außenminister Rubio habe damit seine Befugnisse überschritten. Gegen den Visastopp hatten unter anderem Menschenrechtsorganisationen und Betroffene geklagt. Der CSU-Wirtschaftspolitiker Lenz lehnt staatliche Eingriffe in den Energiemarkt ab. Die hohen Energiepreise seien vor allem eine Folge internationaler Krisen, sagte er im Deutschlandfunk. Eine stärkere Kontrolle des Energieeinkaufs durch den Staat könne die Preise sogar weiter erhöhen. Lenz fordert aber Entlastungen für die Verbraucher. Zusätzliche Steuereinnahmen durch die hohen Energiepreise sollten an die Menschen zurückgegeben werden. Nach schweren Ausschreitungen beim DFB-Pokalspiel zwischen Waldhof Mannheim und dem 1. FC Kaiserslautern drohen beiden Vereinen Konsequenzen. Der DFB will die Vorfälle untersuchen. Kurz vor Spielende waren Fans aneinander geraten, die Polizei musste eingreifen. Insgesamt wurden 85 Menschen verletzt, darunter 35 Polizisten. Kaiserslautern gewann die Partie mit 1:0.
0: Die Nachrichten wurden bereitgestellt von Radio Aktuell. 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
1: Die aktuellen Temperaturen in Köln, Hamburg, Bremen und Berlin 17 Grad, in Dresden 15, in Frankfurt am Main, Stuttgart und München 18, in Erfurt und Münster 17 Grad. Heute gibt es wechselnde Bewölkung mit Schauern und einzelnen Gewittern, vor allem im Nordwesten und über der Mitte. Im Süden zeigt sich teils länger die Sonne, an den Alpen sind jedoch kräftige Gewitter möglich. Die Höchstwerte erreichen 18 bis 23 Grad. Morgen ist es im Norden oft stark bewölkt mit Schauern und einzelnen Gewittern, vor allem an den Küsten und im Nordosten. In der Südhälfte ist es dagegen heiter bis wolkig und überwiegend trocken. Im Südwesten scheint auch länger die Sonne. Die Höchsttemperaturen erreichen 17 bis 25 Grad.
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0: Der Spruch des Tages.
1: Kennst du das? Manchmal hat ein Satz von jemandem, der dir nahe steht, weniger Gewicht als derselbe Satz von einem Außenstehenden. Im Kindergarten hatten Erzieher manchmal eine ganz andere Autorität als die eigenen Eltern, obwohl sie vielleicht genau dasselbe gesagt haben. Jesus kannte dieses Phänomen. Ein Prophet wird überall verehrt, nur nicht in seiner eigenen Heimatstadt, von seinen Verwandten und von seiner eigenen Familie. Die Menschen aus seinem Umfeld meinten, Jesus zu kennen. Gerade deshalb fiel es ihnen schwer, in ihm mehr zu sehen als den, den sie schon immer kannten. Vertrautheit kann unseren Blick verstellen. Deshalb lohnt es sich, auch bei Menschen, die wir gut zu kennen glauben, wirklich hinzuhören. Und bei Jesus? Sehe ich ihn noch so, wie er wirklich ist? Oder nur so, wie ich ihn schon immer gekannt habe?
0: Der Spruch des Tages steht in der Bibel. 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
1: Ich bin Selke Reich. Außenminister Wadephul ist zu Gesprächen in die Ukraine gereist. Nach seiner Ankunft in Kiew verurteilte er die verstärkten russischen Drohnen- und Raketenangriffe.
2: Der CDU-Politiker sicherte der Ukraine weitere deutsche Unterstützung zu. Bei den Gesprächen mit der ukrainischen Führung soll es unter anderem um die Energieversorgung im kommenden Winter und die weitere Zusammenarbeit im Sicherheitsbereich gehen. Wadephul ist bereits zum 4. Mal seit seinem Amtsantritt in der Ukraine. Am Montag feiert das Land seinen 35. Unabhängigkeitstag. Timo Wiesner, Redaktion.
1: Der Iran hat mehreren irakischen Öltankern die Durchfahrt durch die Straße von Hormus erlaubt. Dafür wurde eine Sondergenehmigung erteilt. Wie viele Tanker die wichtige Meerenge bereits passiert haben, ist noch unklar. Das US-Finanzministerium wirft dem Iran vor, die Zusammenarbeit mit dem Irak zur Umgehung von Sanktionen zu nutzen. Dabei soll iranisches Öl mit irakischem Öl vermischt und anschließend auf dem Weltmarkt verkauft werden. In den USA hat eine Bundesrichterin den Visastopp für Menschen aus 75 Ländern gekippt. Die Regierung hatte die Regelung im Januar eingeführt. Die Richterin in New York erklärte sie für rechtswidrig. Außenminister Rubio habe damit seine Befugnisse überschritten. Gegen den Visastopp hatten unter anderem Menschenrechtsorganisationen und Betroffene geklagt. Der CSU-Wirtschaftspolitiker Lenz lehnt staatliche Eingriffe in den Energiemarkt ab. Die hohen Energiepreise seien vor allem eine Folge internationaler Krisen, sagte er im Deutschlandfunk. Eine stärkere Kontrolle des Energieeinkaufs durch den Staat könne die Preise sogar weiter erhöhen. Lenz fordert aber Entlastungen für die Verbraucher. Zusätzliche Steuereinnahmen durch die hohen Energiepreise sollten an die Menschen zurückgegeben werden. Nach schweren Ausschreitungen beim DFB-Pokalspiel zwischen Waldhof Mannheim und dem 1. FC Kaiserslautern drohen beiden Vereinen Konsequenzen. Der DFB will die Vorfälle untersuchen. Kurz vor Spielende waren Fans aneinander geraten, die Polizei musste eingreifen. Insgesamt wurden 85 Menschen verletzt, darunter 35 Polizisten. Kaiserslautern gewann die Partie mit 1:0.
0: Die Nachrichten wurden bereitgestellt von Radio Aktuell. 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
1: Die aktuellen Temperaturen in Köln, Hamburg, Bremen und Berlin 17 Grad, in Dresden 15, in Frankfurt am Main, Stuttgart und München 18, in Erfurt und Münster 17 Grad. Heute gibt es wechselnde Bewölkung mit Schauern und einzelnen Gewittern, vor allem im Nordwesten und über der Mitte. Im Süden zeigt sich teils länger die Sonne, an den Alpen sind jedoch kräftige Gewitter möglich. Die Höchstwerte erreichen 18 bis 23 Grad. Morgen ist es im Norden oft stark bewölkt mit Schauern und einzelnen Gewittern, vor allem an den Küsten und im Nordosten. In der Südhälfte ist es dagegen heiter bis wolkig und überwiegend trocken. Im Südwesten scheint auch länger die Sonne. Die Höchsttemperaturen erreichen 17 bis 25 Grad.

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0: auf ein Wort.
1: Nicht die Gesunden brauchen den Arzt, sondern die Kranken. Ich bin gekommen, um Sünder zur Umkehr von ihren Sünden zu rufen und nicht, um meine Zeit mit denen zu verbringen, die sich schon für gut genug halten.
0: Auf ein Wort mit Jesus. 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
1: Ich bin Silke Reich. Bundesfinanzminister Klingbeil und 5 weitere EU-Finanzminister fordern eine stärkere Besteuerung von Ölkonzernen. Hintergrund sind die gestiegenen Ölpreise und die damit verbundenen hohen Gewinne der Unternehmen.
2: Mit einer sogenannten Übergewinnsteuer sollen die Konzerne stärker an den Kosten beteiligt werden. Deutschland, Portugal, Spanien, Österreich, Italien und Polen wollen das Thema Mitte September bei einem Treffen der EU-Finanzminister beraten. In der Bundesregierung ist der Vorschlag allerdings umstritten. Wirtschaftsministerin Reiche von der CDU lehnt eine solche Steuer ab. Noah Ulrich, Redaktion.
1: Die Regenfälle der vergangenen Tage haben die Pegelstände am Rhein und anderen Flüssen wieder etwas steigen lassen. Für die Binnenschifffahrt bringt das eine leichte Entlastung. Die Wasserstände bleiben aber sehr niedrig. Güterschiffe können derzeit teilweise nur rund 20% ihrer üblichen Ladung transportieren. Mit einer deutlichen Entspannung wird erst Ende September oder Anfang Oktober gerechnet. Nach dem Schwertangriff an einer Schule in Schweden gibt es neue Informationen zum Todesopfer. Bei der Getöteten soll es sich um ein 17-jähriges Mädchen handeln. 3 weitere Jugendliche wurden verletzt, 2 von ihnen schwer. Ihr Zustand ist stabil. Der mutmaßliche 18-jährige Täter wurde festgenommen. Er soll früher selbst Schüler der Schule gewesen sein. Das Motiv ist noch unklar. Der Deutsche Städtetag fordert wegen des Klimawandels Veränderungen bei der Verkehrsplanung. Präsident Jung sagte der Neuen Osnabrücker Zeitung, Städte bräuchten mehr Platz für Bäume und Grünflächen. Dafür müssten teilweise Straßen und Parkplätze weichen. Gleichzeitig sollten öffentlicher Nahverkehr, Carsharing und Jobräder eine größere Rolle spielen. Als Vorbilder nennt Jung unter anderem Kopenhagen, Amsterdam und Oslo. Der Betriebsratschef der Bahntochter DB Regio fordert ein Ende der sogenannten Korridorsanierungen. Statt Strecken für mehrere Monate komplett zu sperren, sollte die Bahn wieder sanieren und gleichzeitig Züge fahren lassen, sagte Ralf Damde dem Tagesspiegel. Er kritisiert außerdem die hohen Kosten und den Austausch von Bauteilen, die noch funktionieren.
0: Die Nachrichten wurden bereitgestellt von Radio Aktuell. 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
1: Die aktuellen Temperaturen in Köln, Hamburg, Bremen und Berlin 18 Grad, in Dresden 16, in Frankfurt am Main, Stuttgart und München 19, in Erfurt und Münster 18 Grad. In den kommenden Stunden im Norden wolkig bis stark bewölkt, an den Küsten einzelne Schauer, sonst oft gering bewölkt und trocken. Morgen ist es im Norden oft stark bewölkt mit Schauern und einzelnen Gewittern, vor allem an den Küsten und im Nordosten. In der Südhälfte ist es dagegen heiter bis wolkig und überwiegend trocken. Im Südwesten scheint auch länger die Sonne. Die Höchsttemperaturen erreichen 17 bis 25 Grad.

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1: 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Du kannst deinen Goliath aufspüren, als wüsstest du schon, dass er verlieren wird. Vielleicht hat sich dein Meer noch nicht geteilt, aber die Zeit wird kommen. Denn wenn unser Vater etwas verspricht, dann hat er es schon längst erledigt. Joel Vaughn, Already Done.
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1: Ich bin Silke Reich. Bundesfinanzminister Klingbeil und 5 weitere EU-Finanzminister fordern eine stärkere Besteuerung von Ölkonzernen. Hintergrund sind die gestiegenen Ölpreise und die damit verbundenen hohen Gewinne der Unternehmen.
2: Mit einer sogenannten Übergewinnsteuer sollen die Konzerne stärker an den Kosten beteiligt werden. Deutschland, Portugal, Spanien, Österreich, Italien und Polen wollen das Thema Mitte September bei einem Treffen der EU-Finanzminister beraten. In der Bundesregierung ist der Vorschlag allerdings umstritten. Wirtschaftsministerin Reiche von der CDU lehnt eine solche Steuer ab. Noah Ulrich, Redaktion.
1: Die Regenfälle der vergangenen Tage haben die Pegelstände am Rhein und anderen Flüssen wieder etwas steigen lassen. Für die Binnenschifffahrt bringt das eine leichte Entlastung. Die Wasserstände bleiben aber sehr niedrig. Güterschiffe können derzeit teilweise nur rund 20% ihrer üblichen Ladung transportieren. Mit einer deutlichen Entspannung wird erst Ende September oder Anfang Oktober gerechnet. Nach dem Schwertangriff an einer Schule in Schweden gibt es neue Informationen zum Todesopfer. Bei der Getöteten soll es sich um ein 17-jähriges Mädchen handeln. 3 weitere Jugendliche wurden verletzt, 2 von ihnen schwer. Ihr Zustand ist stabil. Der mutmaßliche 18-jährige Täter wurde festgenommen. Er soll früher selbst Schüler der Schule gewesen sein. Das Motiv ist noch unklar. Der Deutsche Städtetag fordert wegen des Klimawandels Veränderungen bei der Verkehrsplanung. Präsident Jung sagte der Neuen Osnabrücker Zeitung, Städte bräuchten mehr Platz für Bäume und Grünflächen. Dafür müssten teilweise Straßen und Parkplätze weichen. Gleichzeitig sollten öffentlicher Nahverkehr, Carsharing und Jobräder eine größere Rolle spielen. Als Vorbilder nennt Jung unter anderem Kopenhagen, Amsterdam und Oslo. Der Betriebsratschef der Bahntochter DB Regio fordert ein Ende der sogenannten Korridorsanierungen. Statt Strecken für mehrere Monate komplett zu sperren, sollte die Bahn wieder sanieren und gleichzeitig Züge fahren lassen, sagte Ralf Damde dem Tagesspiegel. Er kritisiert außerdem die hohen Kosten und den Austausch von Bauteilen, die noch funktionieren.
0: Die Nachrichten wurden bereitgestellt von Radio Aktuell. 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
1: Die aktuellen Temperaturen in Köln, Hamburg, Bremen und Berlin 18 Grad, in Dresden 16, in Frankfurt am Main, Stuttgart und München 19, in Erfurt und Münster 18 Grad. In den kommenden Stunden im Norden wolkig bis stark bewölkt, an den Küsten einzelne Schauer, sonst oft gering bewölkt und trocken. Morgen ist es im Norden oft stark bewölkt mit Schauern und einzelnen Gewittern, vor allem an den Küsten und im Nordosten. In der Südhälfte ist es dagegen heiter bis wolkig und überwiegend trocken. Im Südwesten scheint auch länger die Sonne. Die Höchsttemperaturen erreichen 17 bis 25 Grad.

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1: Gott liebt uns nicht, weil wir so wertvoll sind, sondern wir sind so wertvoll, weil Gott uns liebt. Helmut Thielecke.

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1: Ich bin Silke Reich. Bundeskanzler Merz ist nach gut 3 Wochen Sommerurlaub zurück bei öffentlichen Terminen. Am Nachmittag besuchte er das Waldbrandgebiet im Hürtgenwald in der Eifel. Dort bedankte er sich bei den Einsatzkräften.
2: Während seines Urlaubs am Tegernsee hatte es Kritik an seiner Abwesenheit gegeben. Das Kanzleramt weist die Vorwürfe zurück. Merz habe täglich gearbeitet und sich per Video mit seinem engsten Team beraten. Wegen der Waldbrände und anderer Krisen habe er außerdem mit mehreren Ministern telefoniert. Timo Wiesner, Redaktion.
1: Deutschland stellt der Ukraine weitere 50 Millionen Euro für humanitäre Hilfe zur Verfügung. Das kündigte Außenminister Wadephul bei einem Besuch in Kiew an. Mit dem Geld sollen vor allem in den Frontgebieten Wohnungen repariert sowie Heizkörper und sanitäre Anlagen bereitgestellt werden. Wadephul sprach auch über den Mangel an Luftabwehrraketen. Dazu führe Deutschland Gespräche mit internationalen Partnern. Konkrete Zusagen für neue Raketen machte er aber nicht. Thüringens Ministerpräsident Vogt bleibt Landeschef der CDU. Auf dem Parteitag in Eisenach erhielt er gut 82% der Stimmen und hatte keinen Gegenkandidaten. Die Wahl galt als wichtiger Stimmungstest, nachdem Vogt zuletzt wegen der Aberkennung seines Doktortitels unter Druck geraten war. Am kommenden Freitag muss er sich im Landtag außerdem einem Misstrauensantrag der AfD stellen. Die Staatsanwaltschaft Karlsruhe ermittelt wegen sogenannter Prank-Videos im Internet. In 5 Fällen sollen Straftaten vorgetäuscht und die Reaktionen anderer Menschen gefilmt worden sein. Unter anderem wurde ein Ladendiebstahl inszeniert und der anschließende Polizeieinsatz im Netz veröffentlicht. In Bremen haben zehntausende Menschen beim Christopher Street Day für die Rechte queerer Menschen demonstriert. Die Veranstalter sprechen von rund 33.000 Teilnehmern. Damit kamen noch einmal mehr Menschen als im vergangenen Jahr. Der Umzug führte durch die Bremer Innenstadt und verlief laut Polizei friedlich und ausgelassen. Das Motto lautete in diesem Jahr: Generationen voller Pride, glücklich, sichtbar, stark.
0: Die Nachrichten wurden bereitgestellt von Radio Aktuell. 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
1: Die aktuellen Temperaturen: in Köln 18 Grad, in Hamburg und Bremen 17, in Berlin 18, in Dresden 17, in Frankfurt am Main und Stuttgart 20, in München 19, in Erfurt und Münster 18 Grad. In den kommenden Stunden im Norden wolkig bis stark bewölkt, an den Küsten einzelne Schauer, sonst oft gering bewölkt und trocken. Morgen ist es im Norden oft stark bewölkt mit Schauern und einzelnen Gewittern, vor allem an den Küsten und im Nordosten. In der Südhälfte ist es dagegen heiter bis wolkig und überwiegend trocken. Im Südwesten scheint auch länger die Sonne. Die Höchsttemperaturen erreichen 17 bis 25 Grad.

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1: Kennst du das? Manchmal hat ein Satz von jemandem, der dir nahe steht, weniger Gewicht als derselbe Satz von einem Außenstehenden. Im Kindergarten hatten Erzieher manchmal eine ganz andere Autorität als die eigenen Eltern, obwohl sie vielleicht genau dasselbe gesagt haben. Jesus kannte dieses Phänomen. Ein Prophet wird überall verehrt, nur nicht in seiner eigenen Heimatstadt. Von seinen Verwandten und von seiner eigenen Familie. Die Menschen aus seinem Umfeld meinten, Jesus zu kennen. Gerade deshalb fiel es ihnen schwer, in ihm mehr zu sehen als den, den sie schon immer kannten. Vertrautheit kann unseren Blick verstellen. Deshalb lohnt es sich, auch bei Menschen, die wir gut zu kennen glauben, wirklich hinzuhören. Und bei Jesus? Sehe ich ihn noch so, wie er wirklich ist? Oder nur so, wie ich ihn schon immer gekannt habe?
0: Der Spruch des Tages steht in der Bibel. Bibellesen auf bibleserver.com.

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1: Ich bin Silke Reich. Bundeskanzler Merz ist nach gut 3 Wochen Sommerurlaub zurück bei öffentlichen Terminen. Am Nachmittag besuchte er das Waldbrandgebiet im Hürtgenwald in der Eifel. Dort bedankte er sich bei den Einsatzkräften.
2: Während seines Urlaubs am Tegernsee hatte es Kritik an seiner Abwesenheit gegeben. Das Kanzleramt weist die Vorwürfe zurück. Merz habe täglich gearbeitet und sich per Video mit seinem engsten Team beraten. Wegen der Waldbrände und anderer Krisen habe er außerdem mit mehreren Ministern telefoniert. Timo Wiesner, Redaktion.
1: Deutschland stellt der Ukraine weitere 50 Millionen Euro für humanitäre Hilfe zur Verfügung. Das kündigte Außenminister Wadephul bei einem Besuch in Kiew an. Mit dem Geld sollen vor allem in den Frontgebieten Wohnungen repariert sowie Heizkörper und sanitäre Anlagen bereitgestellt werden. Wadephul sprach auch über den Mangel an Luftabwehrraketen. Dazu führe Deutschland Gespräche mit internationalen Partnern. Konkrete Zusagen für neue Raketen machte er aber nicht. Thüringens Ministerpräsident Vogt bleibt Landeschef der CDU. Auf dem Parteitag in Eisenach erhielt er gut 82% der Stimmen und hatte keinen Gegenkandidaten. Die Wahl galt als wichtiger Stimmungstest, nachdem Vogt zuletzt wegen der Aberkennung seines Doktortitels unter Druck geraten war. Am kommenden Freitag muss er sich im Landtag außerdem einem Misstrauensantrag der AfD stellen. Die Staatsanwaltschaft Karlsruhe ermittelt wegen sogenannter Prank-Videos im Internet. In 5 Fällen sollen Straftaten vorgetäuscht und die Reaktionen anderer Menschen gefilmt worden sein. Unter anderem wurde ein Ladendiebstahl inszeniert und der anschließende Polizeieinsatz im Netz veröffentlicht. Die aktuellen Ergebnisse im DFB-Pokal. Energie Cottbus gegen FC Augsburg 0:2. SVW in Wiesbaden gegen Bayer Leverkusen 0:4. Erzgebirge Aue gegen TSG Hoffenheim 0:4. Lüneburger SK gegen Werder Bremen 0:3. MSV Duisburg gegen SV Elversberg 1:3. Und SV Hemelingen gegen Hannover 96 1:9.
0: Die Nachrichten wurden bereitgestellt von Radio Aktuell. 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
1: Die aktuellen Temperaturen in Köln 18 Grad, in Hamburg und Bremen 17, in Berlin 18, in Dresden 17, in Frankfurt am Main und Stuttgart 20, in München 19, in Erfurt und Münster 18 Grad. In den kommenden Stunden im Norden wolkig bis stark bewölkt, an den Küsten einzelne Schauer, sonst oft gering bewölkt und trocken. Morgen ist es im Norden oft stark bewölkt mit Schauern und einzelnen Gewittern, vor allem an den Küsten und im Nordosten. In der Südhälfte ist es dagegen heiter bis wolkig und überwiegend trocken. Im Südwesten scheint auch länger die Sonne. Die Höchsttemperaturen erreichen 17 bis 25 Grad.
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4: Und damit seid mir noch gegrüßt, ERF Yes Welt oder auch ERF Yes Musikredaktion zur Top 30 Show, der Show, bei der ihr bestimmt, welche Songs hier laufen. Alle Lieder, die wir bei ERF Yes spielen, die könnt ihr bewerten auf erfyes.de und in der App die Radio-Playlist öffnen und Daumen hoch und Daumen runter verteilen, je nachdem wie euch die Songs gefallen. Und jeden Freitag zähle ich zusammen und erstelle euch eure Hörercharts. 2 Stunden lang spiele ich euch eure 30 Lieblingssongs hintereinander weg. Mein Name ist Steffen Schmidt und jetzt starten wir auch. Die Erklärung ist erledigt und damit können wir uns Platz 30 anhören. Das ist Fargo mit Zoom.
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1: Platz 29 in den Hörercharts.

Switchfoot mit Beautiful Life. Euer Platz 29 in dieser Woche in der Top 30 Show. Als nächstes haben wir hier einen Song, ich finde, der passt ganz gut in die aktuelle Zeit. Wenn wir die Nachrichten mal durchhören, dann ist da eigentlich eine Meldung nach der nächsten, die uns so richtig ein schwarzes Bild von der Zukunft zeichnet. Und in all dem, ich will diese Probleme gar nicht kleinmalen, in all dem gibt es aber eine Hoffnung, auf die wir uns stützen dürfen, nämlich Angst hat nicht und niemals das letzte Wort. Das sagen auch die Afters und sie haben einen Song darüber geschrieben. It's Gonna Get Better ist in dieser Woche auf Platz 28 gewählt worden.

Tasha Layton mit There is a God auf Platz Nummer 27 in der Top 30 Show. Und auf Platz Nummer 26 spreche ich nochmal eine Empfehlung für euch aus. 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Und falls ja, könnte das ja vielleicht was sein. Falls nicht, hört ihr sie jetzt auf Platz 26 mit Miracle.

mit schnellen Schritten durch die Top 30 Show bei ERF. Yes, das waren Tommy Prophet und Mara Justine mit Blessed Assurance. Und jetzt kommen wir auch schon zu Platz Nummer 24. Da steht ein Mann, der hat lange Zeit Platz 1 gepachtet gehabt. Matthew West mit seiner Ballade Good. Euer Platz 24 in dieser Woche.

0: Praise von Elevation Worship. Das ist euer Platz 23 in dieser Woche in der Top 30 Show.
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0: Ist eine Ente, die Lebensfreude zurückbringt. Jawohl, eine Ente, Freude, das ist purer Zucker. Dafür geht es in den US-Bundesstaat New York. Dort lebt Hundedame Barley bei der Familie Canarelli und

0: Vor einigen Jahren wurde bei der Hündin Epilepsie diagnostiziert. Medikamente helfen zwar gegen die Krankheit, nehmen dem Tier aber die Lebensfreude. Das äußert sich folgendermaßen. Sohn Cameron erklärt dem ZDF, Barley sei einfach nicht mehr aktiv gewesen. Und Mutter Tori ergänzt, sie habe die Lebendigkeit verloren. Tja, und dann kommt es zu einer richtig besonderen Freundschaft. Vorübergehend übernimmt die Familie die Pflege von Ente Louie und Barley, der taut wieder auf. Sie findet in der Ente einen Freund fürs Leben. Sie beginnt wieder mit dem Schwanz zu wedeln, zu spielen und das Leben zu genießen. Es ist für die Familie also klar, wer unserem Hund die Lebensfreude zurückbringt, der darf bleiben. Und heute leben die ungewöhnlichen, aber unzertrennlichen Freunde gemeinsam bei den Canarellis. Und mein Herz macht einen Hürdenlauf. Wie süß ist das denn? Und auch ein kleiner Beweis dafür, Gott kennt Wege, die wir für unmöglich halten. Das ist doch mal eine tolle Story und eine gute Nachricht.
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0: Und wir machen weiter in der Top 30 Show mit eurem Platz Nummer 22. Da steht in dieser Woche Florian Künstler, ja, mit einem Song, der schwerfällt. Denn es ist ein Song an eine Person, die leider nicht mehr auf dieser Erde weilt. Florian Künstler mit Das alles ist passiert. Ein bittersüßer Song zum Zurückschauen, aber auch zum nach vorne schauen. Denn wir haben ja eine Hoffnung. Es geht nach dem Tod weiter. ERF Yes ist hier. Mein Name ist Steffen Schmidt. Und das ist euer Platz 22.

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Toby Mac hat sich seine Freunde von Third Day geschnappt und Campfire geschrieben. The Very Love. Campfire ist dabei übrigens ein Wort, das kommt in diesem Song gar nicht vor. Aber es wirkt irgendwie musikalisch wie ein Lagerfeuer und es lädt dazu ein, auch ab und zu einfach mal das Tempo rauszunehmen und sich darauf zu besinnen, Gott ist da und egal wie schlecht das Leben gerade aussehen mag, Gott begleitet einen und er wird einen am Ende in die Arme schließen. Richtig schöne Aussage auf eurem Platz Nummer 21. Ein Platz davor gelandet ist Tiffany Harris. Vertigo ist euer Platz 20.

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Die O-Bros natürlich mit dabei in der Top 30 Show. Mal schauen, wie oft wir sie heute noch hören werden. Ich gebe mich nicht auf, ist euer Platz Nummer 19. Ein Platz davor auf der 18 stehen in dieser Woche We The Kingdom, die Familienband rund um den Familiennamen Cash. Ed Cash, erfolgreicher christlicher Songproduzent, hat sich Jahre, nachdem sein Rockstar-Traum gescheitert war, dann doch noch den Traum von der eigenen Band erfüllt, mit seinen Kindern und einem guten Freund. Und so haben wir es dann geschafft. Ein Bruder ist auch noch mit dabei. We The Kingdom mit Don't Let The Darkness ist euer Platz Nummer 18.

0: Wenn ihr mich fragt, ist das eine der schönsten Stimmen, die wir in den letzten Jahren dazu gewonnen haben bei ERF. Yes, Jamie McDonald mit How the Story Ends. Ein Song kriegen wir noch rein, beziehungsweise einen Platz in der Top 30 Show, bevor es die Nachrichten gibt. Und das ist Buck mit Manchmal so, manchmal so. Nach den Nachrichten legen wir dann weiter und begeben uns von Platz 15 bis hin zu eurem Lieblingssong der Woche.
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1: Ich bin Silke Reich. Bundeskanzler Merz ist nach gut 3 Wochen Sommerurlaub zurück bei öffentlichen Terminen. Am Nachmittag besuchte er das Waldbrandgebiet im Hürtgenwald in der Eifel. Dort bedankte er sich bei den Einsatzkräften.
2: Während seines Urlaubs am Tegernsee hatte es Kritik an seiner Abwesenheit gegeben. Das Kanzleramt weist die Vorwürfe zurück. Merz habe täglich gearbeitet und sich per Video mit seinem engsten Team beraten. Wegen der Waldbrände und anderer Krisen habe er außerdem mit mehreren Ministern telefoniert. Timo Wiesner, Redaktion.
1: Deutschland stellt der Ukraine weitere 50 Millionen Euro für humanitäre Hilfe zur Verfügung. Das kündigte Außenminister Wadephul bei einem Besuch in Kiew an. Mit dem Geld sollen vor allem in den Frontgebieten Wohnungen repariert sowie Heizkörper und sanitäre Anlagen bereitgestellt werden. Wadephul sprach auch über den Mangel an Luftabwehrraketen. Dazu führe Deutschland Gespräche mit internationalen Partnern. Konkrete Zusagen für neue Raketen machte er aber nicht. Thüringens Ministerpräsident Vogt bleibt Landeschef der CDU. Auf dem Parteitag in Eisenach erhielt er gut 82% der Stimmen und hatte keinen Gegenkandidaten. Die Wahl galt als wichtiger Stimmungstest, nachdem Vogt zuletzt wegen der Aberkennung seines Doktortitels unter Druck geraten war. Am kommenden Freitag muss er sich im Landtag außerdem einem Misstrauensantrag der AfD stellen. Die Staatsanwaltschaft Karlsruhe ermittelt wegen sogenannter Prank-Videos im Internet. In 5 Fällen sollen Straftaten vorgetäuscht und die Reaktionen anderer Menschen gefilmt worden sein. Unter anderem wurde ein Ladendiebstahl inszeniert und der anschließende Polizeieinsatz im Netz veröffentlicht. Die aktuellen Ergebnisse des DFB-Pokals. Energie Cottbus gegen FC Augsburg 0:2. SVW in Wiesbaden gegen Bayer Leverkusen 0:4. 1. FC Saarbrücken gegen Hertha BSC nach Elfmeterschießen 2:4. Erzgebirge Aue gegen TSG Hoffenheim 0:4. Lüneburger SK gegen Werder Bremen 0:3. MSV Duisburg gegen SV Elversberg 1:3. SV Hemeling gegen Hannover 96 1:9. Und Viktoria Köln gegen 1. FC Nürnberg nach Elfmeterschießen 4:5.
0: Die Nachrichten wurden bereitgestellt von Radio Aktuell. 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
1: Die aktuellen Temperaturen in Köln 18 Grad, in Hamburg und Bremen 17, in Berlin 18, in Dresden 17, in Frankfurt am Main und Stuttgart 20, in München 19, in Erfurt und Münster 18 Grad. In den kommenden Stunden im Norden wolkig bis stark bewölkt, an den Küsten einzelne Schauer, sonst oft gering bewölkt und trocken. Morgen ist es im Norden oft stark bewölkt mit Schauern und einzelnen Gewittern, vor allem an den Küsten und im Nordosten. In der Südhälfte ist es dagegen heiter bis wolkig und überwiegend trocken. Im Südwesten scheint auch länger die Sonne. Die Höchsttemperaturen erreichen 17 bis 25 Grad.
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3: Mit ERFYES und euren Lieblingssongs geht's durch den Samstag hier bei ERFYES. Jawohl, ihr habt entschieden, welche Songs ich euch in diesen beiden Stunden spiele. Immer ab 10 und ab 18 Uhr jeden Samstag spielen wir euch eure 30 Lieblingssongs der Woche. Und die bestimmt ihr durch eure Daumen nach oben und nach unten in der Playlist auf erfyes.de und in der App. Ich habe zusammengezählt und vor allem bei dem Song hier habe ich mich richtig gefreut, dass er wieder mit dabei ist. Doch, kann man so sagen. Aktueller Lieblingssong von der Playlist, Jamie McDonald mit Born to Fly ist euer Platz 15. Mein Name ist Steffen Schmidt und ich freue mich, dass ihr mit dabei seid.

0: Jervis Campbell mit A Light in Me. Das ist euer Platz Nummer 14 bei ERF Yes. Und ein Platz davor ist ein Mann, der einen Megasprung hingelegt hat. Denn am Donnerstag habe ich euch einen kleinen Einblick gegeben hier in der Morning Show bei ERF Yes. Montags bis Freitag von 7 bis 10 begleiten wir euch in den Tag. Und da habe ich gesagt, hier schon mal vorgeschaut auf die Top 30 Show Montez mit Wenn du mich fragst, der könnte wirklich noch Unterstützung gebrauchen. Da stand er auf Platz Nummer 30, ganz knapp drin. Ja, und ihr habt gesagt, wenn der noch Unterstützung braucht, dann legen wir los. Und ihr habt euch richtig ins Zeug gelegt. Es ging hoch bis auf Platz Nummer 13. Das ist Montez mit Wenn du mich fragst.
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Make It Well, das sind Mercy Me in der Top 30 Show auf Platz Nummer 12. Diese Woche habe ich euch unter anderem in der ERF Yes Morning Show gefragt, was so eure Lieblingskonzerte waren. Und da kam auch einiges rein. Es gab jemand, der hat Vincent Weiss gesagt, Michael Patrick Kelly war dabei. Für mich ganz cool. Es gibt Leute, die Normal ist anders noch kennen. Sau nice. Und dann gab es aber eine ganz, ganz klare und sehr viel verbreitete Meinung unter euch. Die O-Bros sind es. Und dann würde ich sagen, ist die Top 30 Show für euch eigentlich perfekt, denn wir hören sie schon wieder. Sie waren ja schon einmal drin und mit Ja, ich glaube, habt ihr sie nochmal reingewählt auf Platz Nummer 11.

Dan Wilson mit Till the Road Runs Out. Platz Nummer 10 und damit sind wir auch schon drin im letzten Drittel dieser Top 30 Show. Und auf Platz Nummer 9 habt ihr Joel und Luke Smallbone gewählt. Zum zweiten Mal vertreten heute in der Top 30 Show vor King & Country. 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What If I Told You ist euer Platz Nummer 9. 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

0: Rachel Namiroff mit What If bei ERF Yes. Schön, dass ihr mit dabei seid in der Top 30 Show. Das war euer Platz Nummer 8.
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0: Ist für mich der Ugly Potato Day in Kanada, also ein Tag der hässlichen Kartoffeln. Und das ist ganz groß, Freunde. Am 8. August hat dieser Tag dort stattgefunden, veranstaltet von der Organisation Odd Bunch. Die machen etwas sehr Einfaches im Prinzip. Sie retten Lebensmittel vor der Tonne. In Kanada, genauso wie in Deutschland übrigens, gibt es nämlich ein großes Problem. Schönheitsansprüche an Gemüse und Obst. So banal das klingt, eine Karotte, die sich in sich verdreht hat oder zu knubbelige Kartoffeln, die landen selten im Supermarktregal. Ja, und warum? Weil sie nicht schön aussehen und deshalb nicht so viel Absatz versprechen. Das ist eigentlich komplett Banane, denn die Lebensmittel sind ja noch absolut genießbar, landen trotzdem auf dem Müll. Odd Bunch will das verhindern und nimmt Landwirten das unschöne Obst oder das Gemüse dann ab. Zum günstigen Preis kann man es dort kaufen oder beim Ugly Potato Day einfach kostenlos abholen. Über 250 Tonnen an Obst und Gemüse

0: wurden dort verschenkt. Und warum? Weil Essen in den Magen gehört und nicht in den Müll. Und das finde ich klasse. Es ist eine tolle Aktion von einer noch tolleren Organisation und ich finde, das hätte auch in Deutschland was. Für mich ist das eine gute Nachricht.
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0: Und damit begeben wir uns auf die letzten Schritte hin zu eurem Lieblingssong der Woche. Ihr habt fleißig abgestimmt auf erfjes.de und in der kostenlosen App. Habt da Daumen nach oben und Daumen nach unten verteilt, um uns zu sagen, wie euch die Songs gefallen. Und für dieses Feedback bedanken wir uns wöchentlich immer von 10 und von 18 Uhr an bei erfjes am Samstag mit der Top 30 Show. Da spielen wir euch eure 30 demnach Lieblingssongs der Woche. Mein Name ist Steffen Schmidt und wir sind ja auch schon bei Platz 7. Hier sind Julia Poe, Lost and Found und Regan James Broom gelandet mit Home Again, euer Platz Nummer 7 in dieser Woche.

Torren Wells mit Worten, die in amerikanischen Gerichtssälen gesprochen werden und dann durchaus für Erleichterung bei angeklagten Personen sorgen könnten. Not guilty, also unschuldig. Und das hat Torren Wells sich ausgeliehen aus dem Gerichtssaal und in einen Song verpackt. Denn er sagt, wir sind unschuldig. Aber nicht, weil wir alle so tadellos leben, sondern weil Jesus sein Leben gegeben hat und damit unsere Schuld beglichen. Was für eine tolle Aussage. Und einfach nochmal einen kurzen Reminder ans Evangelium mit reingeschleust. Finde ich ganz fantastisch. Euer Platz Nummer 5 ist jetzt dran, und zwar Josh Wilson mit How Loved You Are.

Die O-Bros. Zum dritten Mal drin in dieser Top 30 Show mit Wolken im Moshpit. Schauen wir mal, wie es da noch weitergeht. Auf Platz Nummer 3 sind nicht die O-Bros, sondern Vincent Weiss. Und in U packt er ja eine Liebeserklärung auf den Beat, aber auch so eine kleine oder so ein kleines Bild für die Liebe Gottes zu uns. Er sagt nämlich, niemand ist wie du und du musst gar nichts dafür tun, damit ich dich lieb hab. Und genau so sieht Gott das. Egal, was du tust, er hat dich lieb. Und das ist eine Zusage, auf die du immer vertrauen darfst. Vincent Weiss, euer Platz Nummer 3 mit U.

Der hat irgendwie was wie so ein guter Wein. Ne? Umso länger man den kennt, umso besser wird er. Phil Wickham mit What an Awesome God. Euer Platz Nummer 2 in dieser Woche, wie ich finde, absolut verdient. Und ich muss es ja gar nicht mehr spannend machen. Wir haben die O'Bros mit God Bless heute noch nicht gehört. Und deswegen ist auch klar, das ist euer Platz 1, euer Lieblingssong der Woche bei ERF Yes.

Also falls irgendjemand von euch mal ein Lexikon verlegt und das Wort Dominanz mit einem Song untermalen möchte, wie auch immer das funktioniert, dann nehmt doch einfach die O-Bros mit God Bless, weil Dominanz ist eigentlich schon viel zu wenig für das, was die letzten Wochen hier abziehen. Seit der Song bei uns läuft, und das ist jetzt auch schon 9 Wochen her, ist er jedes Mal auf Platz 1 in der Top 30 Show gewesen. Mal schauen, ob sich das irgendwann in diesem Leben nochmal ändert. Die O-Bros, die erfreuen sich bei euch bester Beliebtheit. Wie die Top 30 Show nächste Woche aussieht, das entscheidet natürlich wieder ihr durch eure Daumen nach oben und Daumen nach unten in der Playlist auf erfyes.de und in der App. Mein Name ist Steffen Schmidt und ich bin gespannt, wie es nächste Woche aussieht. Jetzt bin ich aber erstmal raus, sage wie immer, macht's nicht gut, macht's besser und genießt euren Rest Samstag bei erfyes mit der schönsten Popmusik.

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1: Kennst du das? Manchmal hat ein Satz von jemandem, der dir nahe steht, weniger Gewicht als derselbe Satz von einem Außenstehenden. Im Kindergarten hatten Erzieher manchmal eine ganz andere Autorität als die eigenen Eltern, obwohl sie vielleicht genau dasselbe gesagt haben. Jesus kannte dieses Phänomen. Ein Prophet wird überall verehrt, nur nicht in seiner eigenen Heimatstadt, von seinen Verwandten und von seiner eigenen Familie. Die Menschen aus seinem Umfeld meinten, Jesus zu kennen. Gerade deshalb fiel es ihnen schwer, in ihm mehr zu sehen als den, den sie schon immer kannten. Vertrautheit kann unseren Blick verstellen. Deshalb lohnt es sich, auch bei Menschen, die wir gut zu kennen glauben, wirklich hinzuhören. Und bei Jesus? Sehe ich ihn noch so, wie er wirklich ist? Oder nur so, wie ich ihn schon immer gekannt habe?
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Vater unser im Himmel, geheiligt werde dein Name, dein Reich komme, dein Wille geschehe, wie im Himmel so auf Erden. Unser tägliches Brot gib uns heute und vergib uns unsere Schuld, wie auch wir vergeben unseren Schuldigern. Und führe uns nicht in Versuchung, sondern erlöse uns von dem Bösen. Denn dein ist das Reich und die Kraft und die Herrlichkeit in Ewigkeit.

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1: Oh, manchmal können andere so richtig nerven, oder? Die, die mir sehr ähnlich sind und genauso die, die völlig anders ticken als ich. Dann muss ich mich daran erinnern, wie Gott sich Zusammenleben vorgestellt hat. In der Bibel heißt es, so verhält es sich auch mit dem Leib von Christus. Wir sind alle Teile seines einen Leibes und jeder von uns hat eine andere Aufgabe zu erfüllen. Und da wir alle in Christus ein Leib sind, gehören wir zueinander. Und jeder Einzelne ist auf alle anderen angewiesen. Das bedeutet, in meiner geistlichen Familie ist jeder Mensch wertvoll und hat seinen Platz. Auch die, die anders denken, anders fühlen oder mir manchmal auf die Nerven gehen. Vielleicht können gerade sie mich ergänzen und mir das geben, das mir selbst fehlt. Was für eine Bereicherung.
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